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0: Wissen Sie, der Typ war echt ein Arschloch, der wollte mich behandeln.
1: Ja, natürlich. Wissen Sie, was ich glaube? Sie haben ein Autoritätsproblem. Schauen Sie, Herr Keller, bei der heutigen Wirtschaftslage kann man sich nun mal als Angestellter nichts mehr erlauben. Da muss man lernen, auch mal die Klappe zu halten.

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0: was wir uns schließlich selbst erkannten und alles ziemlich scheiße fanden, hatten wir das Wichtigste kapiert.
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0: woher nehmen wir uns überhaupt das Recht, so über Lebewesen zu verfügen, die fühlen und denken können?
1: Die menschengemachte, wirtschaftlich globalisierte kapitalistische Weltordnung ist der Grund für dieses tägliche Massaker. Und weil diese Weltordnung menschengemacht ist und nicht irgendeinem Gesetz entspricht, muss man

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Leider gibt es für heute noch keinen Beitrag vom Schlaglicht. 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

Ich bin Arbeiter und arbeite in einer Staubsaugerfabrik. Meine Frau kann einen Staubsauger gut brauchen. Deshalb nehme ich jeden Tag ein Einzelteil mit. Zu Hause will ich den Staubsauger zusammensetzen. Aber wie ich es auch mache, es wird immer eine Maschinenpistole draus.

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Ihr seid so eine Täuschung, ey. Karl Liebknecht hätte sie im Grad umgedreht wegen euch, ja? Weil ihr gar nichts könnt, ihr Penner, ey. Was seid ihr für eine kommunistische Revolution, ihr Wichser, ey?

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In Zeiten wie diesen, sitzen Menschen in Knästen, deren Verbrechen es ist, keine Papiere zu haben für ein Land wie dieses. 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

0: ein Experte wie du hat es nicht nötig, dauernd zu zeigen, was er kann. Wenn du allerdings siehst, dass irgendwo ein Unrecht geschieht, dann hilf den Schwachen. Ich kämpfe aber nur, wenn es wirklich unbedingt sein muss. Hast du das verstanden, mein Junge, hä?
1: Ja, Meister.
0: Doch jetzt kommt das Allerwichtigste.
1: Auch was? Das kann ich mir gar nicht alles merken.
0: Das darfst du aber nicht vergessen. Wir beide werden heute Nacht einen trinken. Das ist Usura.

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Mitch, ich entspreche nicht den typischen Highschool-Normen, okay? Ich lese Sylvia Plath. Ich höre Bikini Kill und esse Tofu. 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

0: gehört habt hier bei Radio Fratz bei Ola und Air. Ich mache heute mal wieder ein Interview mit einem bekannten Musiker und zwar Bodo Wartke. Hallo Bodo.
1: Hallo.
0: Ja. Und zwar, du bist Pianist, Kabarettist, Autor und mittlerweile auch Sprachexperte für Zungenbrecher. Wie würdest du selbst beschreiben, was du machst?
1: Ja, du hast ja das meiste im Prinzip schon abgedeckt. Also es ist schwierig, mit einem Begriff zu beschreiben, was ich mache, weil es so viele unterschiedliche Dinge sind. Deswegen sage ich immer gerne, wer mich in eine Schublade stecken will, der braucht inzwischen eine Kommode.
0: Was reizt dich denn so am Zusammenspiel von Sprache, Musik und Klavier?
1: Also was ich spannend finde, ist, Sprache zu musikalisieren. Also das haben alle Sachen, die du auch gerade nanntest, alle Sachen, die ich mache, gemeinsam. Also der Sprache ihren Klang abzulauschen. Also mich interessiert eben an Sprache immer, was sagt sie aus, wie kann ich das, was ich sagen will, möglichst deutlich auf den Punkt bringen, aber eben auch, wie mache ich das, dass das gut klingt. Und Reime sind halt ein besonders mächtiges Werkzeug, um Sprache zum Klingen zu bringen. Deswegen lege ich da auch so großen Wert drauf.
0: Barbaras Rhabarber ist ja eigentlich ein alter Zungenbrecher und unbekannte Herkunft. Wie bist du mit Marty Fischer darauf gekommen, daraus einen Song zu machen?
1: Ich hatte ja vorher schon angefangen, andere Zungenbrecher zu Liedern zu erweitern. Es fing an mit Fischers Fritz, dem bekanntesten Zungenbrecher, Blaukraut bleibt Blaukraut, der Potsdamer Postkutscher, die man so kennt. Und dann habe ich eben gezielt gesucht nach Zungenbrechern, die man nicht so kennt und habe Barbaras Rhabarber gefunden. Inzwischen habe ich sogar rausgefunden, auf wen der zurückgeht, nämlich auf einen Lehrer aus Köln, der heißt Tom Witzel. Der hat sich den mal ausgedacht in einer Vertretungsstunde, um seinen Schülern und Schülerinnen das Prinzip der Nomenkomposition nahezubringen, also aus Substantiven andere Substantive zu bilden, indem man sie aneinander flanscht. Und dann entstehen halt solche Worte wie Rhabarbarbarbaren. Und dieser Zungenbrecher hat es selber schon zu einem ziemlich viralen Erfolg gebracht und den haben wir gefunden im Netz. Und inzwischen kenne ich den Tom Witzel auch und lade ihn immer zu meinen Konzerten ein. Und er fand es zum Glück total super, dass wir das Lied daraus gemacht haben.
0: Hättet ihr geahnt, dass daraus so ein weltweiter TikTok-Hit mit Millionen von Views und Streams wird?
1: Niemals hätten wir das für möglich gehalten. Also vor allem, dass eben auch außerhalb von Deutschland, außerhalb des deutschen Sprachraums sich Leute dafür interessieren und sich einen Tanz dazu ausdenken. Das ist ja völlig crazy.
0: Okay. Wie fühlt es sich an, wenn so viele Leute auf der ganzen Welt einen deutschen Zungenbrecher tanzen, den viele gar nicht verstehen?
1: Also das zeigt wieder mal mehr, was Musik oder in dem Fall musikalisierte Sprache imstande ist zu erreichen, nämlich Menschen zu verbinden. Also du musst die Worte nicht verstehen, um daran Spaß zu haben. Du musst was man ja sofort spürt, wenn man sich das Video von Marty und mir anguckt, ist, wie viel Spaß wir selber an der Sache haben. Und der überträgt sich halt auch über Sprachgrenzen hinweg. Und das finde ich das Schöne daran. Also, ja.
0: Okay, und dann kommt jetzt hier für euch Barbaras Rhabarber.

0: Lieferung war. Abracadabra.
1: Ja, dieser Kuchen war geradezu bombastisch. Und die Nachfrage danach erstarkte drastisch. Barbara eröffnete noch im selben Jahr eine Bar und nannte sie Barbaras Rhabarberbar.
0: In der Stadt gab es auch ein paar Barbaren, die hatten von Barbaras Rhabarberbar erfahren. Und da sie fortan jeden Tag bei Barbara waren, nannte man sie bald die Rhabarberbar.

0: Barbier.
1: Der frisierte den Barbaren sogar den ganzen Kopf in seinem barbaren Barbier. Barbershop. Er war zwar ein fürchterlicher Laberkopf, aber der Bart war danach total tipptopp.
0: Darauf luden die Barbaren ihren Bartbarbier fein nach getaner Arbeit noch in die Rhabarberbar ein.
1: Da tranken sie dann gemeinsam an der Bar noch ein Bier, die Rhabarberbarbaren und der Bartbarbier.
0: Und aßen dazu bar jeder Barbarei ein Stück Rhabarberkuchen.
1: Ich glaube, es waren zwei.
0: Ja, da wurden sogar ganz harte Männer naba.
1: Und das alles dank Barbaras Rhabarber.
2: Drei Barbaren und der Bartbarbier saßen eines Abends an der Bar bei einem Bier. Da kam die Polizei, ja, wo wart denn ihr? Drei Barbaren und der Bartbarbier.
3: Ja, das war Barbaras Rhabarber. Und jetzt geht's weiter mit den nächsten paar Fragen. Und zwar wird ein paar Fragen über 10 zahme Ziegen.
4: Ja.
3: 10 zahme Ziegen ist ja auch ein Zungenbrecher-Song von dir. Wie unterscheidet sich das Schreiben von einem Zungenbrecher vom Schreiben von einem so normalen Lied?
4: Also der Zungenbrecher bringt ja schon ganz viel mit. Also halt ein Setting, ein Ort und eine Fragestellung, die man also ja an den Zungenbrecher stellen kann. Zum Beispiel im Fall von Fischers Fritz. Was macht Fischers Fritz mit seinen frischen Fischen, nachdem er sie gefischt hat? So wie kann der Zungenbrecher weitergehen? Und bei 10 zahme Ziegen ist natürlich auch die Frage im Raum, warum machen die das? So, warum muss der Zucker in den Zoo? Und das war übrigens die erste Kollaboration mit Marty Fischer, also der erste Zungenbrecher, den ich zusammen mit ihm realisiert habe. Und interessant ist, dass es ganz unterschiedliche Überlieferungen von bestimmten Zungenbrechern gibt. Also von diesem zum Beispiel, entweder der Zeitzer Zoo in Zeitz, das ist eine Stadt in Sachsen, oder der Zürcher Zoo. Und natürlich haben wir vom Zürcher Zoo gesprochen und haben natürlich alle Zeitzer sich gemeldet und gesagt, Moment, eigentlich ist der Zoo bei uns in Zeitz und die Zürcher, nein, nein, der ist bei uns. Also das ist auch sehr, sehr lustig, was sich dann so an Interaktionen mit den Leuten ergibt, sobald man so einen Zungenbrecher im Netz veröffentlicht. Und um auf deine Frage zurückzukommen, also worin sich ein Zungenbrecher-Song von einem normalen Song von mir unterscheidet, bei einem normalen Song komme ich ja auf die Idee, also was ist das Thema, über das ich sprechen will. Na, also auf die Idee muss ich dann erstmal selber kommen.

0: Ich musste es richtig hart üben, bis ich das kann. Wir mussten sogar bei einem Zungenbrecher, musste ich zweimal den Dreh abbrechen. Also erst bei der dritten Aufnahmesession habe ich den in Kasten gekriegt, weil der so, so schwierig ist. Und es ist nicht mal der schnellste. Es ist Reismilchreis, aber da kann man sich so krass bei verhaspeln. Das passiert mir manchmal auch jetzt, wo ich ihn wirklich gut kann, auf der Bühne, wo ich den performe. Also selbst wenn man ihn gut kann, besteht immer noch die Gefahr, dass man sich versappelt.
1: Okay, und dann kommen jetzt hier 10 zahme Ziegen.
2: Zehn zahme Ziegen zerren 10 Zentner Zucker. Zum Zürcher Zoo. Wieso? Zucker ist Bestandteil vom Zootierfutter.
3: Ah, guck an. Ach so. Sag mal, wurde überhaupt schon mal ein Tier entdeckt, das gar keinen Zucker mag? Und zwar egal, ob hier oder ganz weit weg oder gerade ums Eck in der Uckermark?
2: Glaube ich nicht. Zucker ist das, was auch ich im Übermaß seit viel zu vielen Jahren esse und frag mich, kriegen die Ziegen und die anderen Tiere von zu viel Zucker eigentlich auch Karies?
3: 10 Zentner Zucker zum Zoo zu zerren, wieso erledigen das überhaupt die Ziegen?
2: Tja, das wird wohl am allgegenwärtigen Fachkräftemangel liegen.
3: Könnte sein. Ich hätte für die 10 Zentner Zucker im Zoo auch noch eine andere Erklärung.
2: Welche denn?
3: Je prekärer die Situation, desto schlechter die Ernährung.
1: Woher nimmst du die Ideen für solche Figuren oder zum Beispiel auch für den zweiten Teil oder der Dachdecker antwortet auf den Zungenbrecher?
0: Das ist eine Idee, die aus der Community kam. Also die Leute kommentieren das ja auf Instagram und bringen eigene Ideen mit. Also fragen mich zum Beispiel, hast du den Zungenbrecher schon? Und infolge von der Decke Dachdecker haben sich natürlich viele Dachdecker und Dachdeckerinnen bei mir gemeldet und haben halt mir dann so Fach-Know-how auch nahegebracht und haben gesagt, ja, das ist ja schön und gut, aber ein richtiger Dachdecker würde niemals mit Geräten von Black & Decker arbeiten. Und inzwischen weiß ich auch ganz viel über Dachgaubenformen und so. Also es ist total spannend, sich mit den Leuten dann zu unterhalten. Und es gibt auch so richtig Dachdeck-Influencer, die dann auch so Videos machen von sich oben auf dem Dach und auch richtig witzig und mit einer riesen Reichweite. Und da war einer, der mir sehr, sehr gute Tipps gegeben hat. Und dann bin ich eben auf. Also, und jemand kam konkret mit der Idee um die Ecke, wäre das nicht cool, die Geschichte nochmal zu erzählen aus der Perspektive des Dachdeckers. Und ich dachte, ey, was für eine gute Idee, na klar. Also es ist so ein Gemeinschaftswerk. So, die Zungenbrecher entstehen halt vor allem auch dank der Leute.
1: Ja, okay, und deswegen kommt hier jetzt auch der dicke Dachdecker.
2: Der dicke Dachdecker deckt das Dach, nicht mein Dach, nein, das Nachbardach. Davon wurde ich heute früh schon um 8 Uhr wach. Ich hätte nie gedacht, wie viel Krach das macht. Ich frage mich, was ihr mit diesem Krach bezweckt. Der dicke Dachdecker, der das Dach da deckt. Und warum er das Dach nicht etwas sachter deckt und ob sich das heute noch über den ganzen Tag erstreckt. Ich sage es konkret, dieser Dachdecker geht mir sowas von fett auf den Wecker mit seinem elektrischen Dachziegelschneidegerät. Von Black & Decker, mit dem arbeitet er leider von früh bis spät. Ich gehe da gleich rüber und mecker, bevor das hier ewig so weitergeht. Und zieh den Stecker. Doch auch am nächsten Tag, ach du Schreck, wird ab 8 wieder keck. Das Dach gedeckt, ich werde unsanft aus der Nacht gedeckt von des dicken Dachdeckers Krachkramdeck. Doch während ich da so vom Achterdeck beobachte, wie er das Dach da deckt, fällt mir auf, oh, er macht das korrekt. Das Dach wird immer mehr zu einem Prachtobjekt. Respekt. Ich luge hinüber und bewundere die Dachdeck-Taktik. Ey, der Typ könnte glatt ein Buch schreiben über Dachdeck-Didaktik. Ich befinde mich seitdem mit dem dicken Dachdecker in perfekter trauter Eintracht. Digga, und wünsch mir direkt sofort im Affekt, er deckt demnächst auch mein Dach.
1: Okay, und jetzt geht's wieder weiter mit ein paar Fragen und ein paar Fragen über das Etikettiergerät. Das Etikettiergerät hat ja auch den typisch absurden, fast schon philosophischen Blick auf ein ganz banales Alltagsobjekt. Wie entsteht bei dir aus einem Gegenstand ein ganzes Lied?
0: Das war auch eine Idee eines Followers auf Instagram, der mir von dem Etikettiergerät erzählt hat in seiner Firma und seinem Chef, der damit hat alles etikettiert. Und dem ist eben selber aufgefallen, dass das Wort Etikettiergerät ja schon so klingt wie ein Zungenbrecher und hat auch angeregt, wäre das nicht witzig, darüber was zu schreiben. Und auch das hat mich so inspiriert, dass ich eben auf diese Geschichte kam. Das hat ihn dann auch sehr gefreut. Das hat er dann natürlich sofort gemerkt und auch seinem Chef gezeigt. Ja, also die Ideen findet man häufig in der Banalität des Alltags. So, also ganz alltägliche Dinge können zu einer Sensation werden, wenn man mal so ein bisschen aus einem anderen Blickwinkel drauf schaut. Ne? Und sei es, dass man merkt, okay, ein Etikettiergerät, ganz banaler Alltagsgegenstand, aber der klingt irgendwie cool. So, und was kann man damit machen? Also ein Wort, was aus sich heraus schon die Sprache rhythmisiert und zum Klingen bringt. Und das finde ich halt total spannend. Und da sind natürlich Zungenbrecher das Paradebeispiel, denn da geht es ja genau um das. Ne? Also Sprache zum Klingen zu bringen und dass es Spaß macht, die auch zu meistern.
1: Ja, okay, und dann, bevor wir das Etikettieren spielen, möchtest du noch irgendwas sagen?

0: Ja, also ich werde ja häufig gefragt, wie macht man das? Also wie kriegst du das hin, die Zungenbrecher richtig auszusprechen? Und die Antwort lautet, ich mache das, also ich sorge dafür, dass es mir Spaß macht. Denn wenn dir eine Sache Spaß macht, bleibst du bei der Stange und bleibst am Ball und hast auch Bock, das zu üben und Bock, das zu schaffen. So. Und viele werfen halt die Flinte ins Korn, weil es keinen Spaß macht. So, oh, ist zu schwierig, schaffe ich nicht. Und das ist halt eine Herangehensweise, die man ganz gut aufs ganze Leben übertragen kann. Sorg dafür, dass dir die Dinge Spaß machen, dann bleibst du auch am Ball.
1: Okay, und dann ist jetzt hier für euch das Etikettiergerät.
2: Mein Chef hat ein neues Etikettiergerät, mit dem etikettiert er, was zu etikettieren geht. Er etikettiert hier alles von früh bis spät. Er kokettiert förmlich mit dem Etikettiergerät. Es gibt nichts, was er nicht etikettiert. Das ist etwas, was ich komplett nicht kapier. Er etikettierte dir, da wette ich mit dir. Denn er könnte sogar noch das Toilettenpapier. Das Büro ist komplett von Etiketten gesättigt. From the ground floor to the attic. Mein Chef geht mit seiner Etikette wirklich jedem hier mal sowas von fett auf die Kette. Bei Wetten, das gewinne er damit jede Wette. Ich wette, er geht mit seinen Etiketten zu Bett. Ich hätte gerne jetzt eine Beruhigungstablette, doch noch lieber hätte ich eine Zigarette. Ich gehe zum Rauchen hinter die Toilettentür, da treffe ich den Chef, der heftet gerade ein Etikett an die Tür. Darauf steht in fetten Lettern, in gestauchten Roten: Auf der Toilette ist das Rauchen verboten.
1: Ähnlich bei Mein Drucker, die Beziehung mit Mensch-Technik als Thema. Ist das autobiografisch? Kämpfst du selbst mit Druckern?
0: Ja, das Lied ist komplett autobiografisch. Hier, Fun Fact: Seit kurzem geht er wieder. Ich dachte wirklich, der ist kaputt, ich muss den zur Müllhalde bringen, der will einfach nicht mehr. So, zuerst hat er nicht mehr gedruckt, dann hat er nicht mehr gescannt, dann hat er nicht mehr kopiert, so, und niemand weiß wieso. Es haben sich auch Fachleute das Gerät angeguckt, da wissen wir jetzt auch nicht warum, ja, komisch, ja. So, und dann dachte ich, ja, ich muss den einfach zu. Und dann kommt eine Freundin zu mir nach Hause, sagt, darf ich deinen Drucker mal benutzen? Und ich sage, ja, viel Spaß, der geht halt nicht. Und sie macht ihn an und der funktioniert. Und ich, das kann ja wohl nicht wahr sein, was ist denn da los? Und jetzt mit meinem neuen Rechner ist er anscheinend auch kompatibel, aber niemand kann mir sagen, warum das bei dem alten nicht geklappt hat. So, also also damit bin ich im Alltag wirklich hart am struggeln, dass die Technik halt nicht geht. Oder mal geht sie und dann mal wieder nicht und keiner weiß wieso. So, also das finde ich auch keine Erleichterung. Es wird immer gesagt, ja, also mit der modernen Technik alles viel leichter. Ich meine, nein, es ist viel, viel schwieriger geworden.
1: Okay. Glaubst du, diese Frust mit Alltagstechnik ist ein Thema, das bei jedem Publikum gleich gut funktioniert?
0: Also die Erfahrung zeigt, wenn ich das Lied spiele, dass die Leute ganz genau wissen, wovon ich spreche. Ich mache das häufig so, wenn ich anfange, das Lied zu spielen, es beginnt mit den Worten, mein alter Drucker ist kaputt, dass ich sofort abbreche und sage, eigentlich ist hier alles gesagt. Und die Leute, ja, genau das, eigentlich ist alles gesagt. Und singen dann das Lied dann natürlich aber trotzdem noch zu Ende. Aber ja, also die Erfahrung, die ich da mache, ist anscheinend weit verbreitet.
1: Okay, und jetzt kommt hier ein funktionierender Song, und zwar Mein Drucker.
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hat sich eine gute Idee, eine ganz schön kühne. 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

0: Das Lied vom Denken ist inhaltlich schon deutlich philosophischer als deine Zungenbrechersongs. Was hat dich zu diesem Thema gebracht?
1: Also dieses Denken nie gedacht zu haben, das kannst du dir schenken. Das Denken der Gedanken ist gedankenloses Denken. Denn das ist erstmal ein Aphorismus, den ich gefunden habe im Netz auf einer Seite, die Aphorismen sammelt. Ich habe vergessen, auf wen er zurückgeht. Und der Satz, also ich habe zwei Sätze miteinander verbunden in diesem Lied. Der andere lautet, wenn du denkst, dann denkst du nur, du denkst. Und den habe ich gefunden auf einer Zungenbrecherseite tatsächlich. Also es gibt ja auch Seiten, die ganze Zungenbrecher sammeln. Das sind meistens so heilpädagogische Logopädie-Seiten, die sich eben sprachtherapeutisch mit Zungenbrechern befassen. Und diese Zeile taucht auch auf in einem Schlager von, wer war denn das? Vicky Leandros? Nee. Jetzt fällt mir der Name nicht ein. So ganz berühmter Schlager von früher. Und aber auch sie hat sich diesen Zungenbrecher nicht ausgedacht, den gab es schon vorher. Und beides habe ich aufgegriffen in meinem Lied und miteinander verbunden und eben halt auch versucht, dem eine tiefere Ebene zu geben, also sich so ein bisschen philosophisch damit auseinanderzusetzen. Also nicht einfach nur den Zungenbrecher zu sagen und ihn zu meistern, sondern auch sich, ja, also mal aufs Denken zu schauen. Und es ist ja häufig so, dass einem die Gedanken wirklich einen Streich spielen können. Und man denkt etwas, was überhaupt nicht stimmt und was einem aber total real vorkommt. Und das kann dann ja auch sehr belasten. Also die Art zu denken kann einen eben halt auch sehr, also einen sehr traurig machen. Und das ist ja blöd, vor allem wenn es halt nicht auf Tatsachen fußt, sondern man hat sich da irgendwas zusammengereimt, was gar nicht stimmt und leidet drunter. Also die Gedanken sind sehr mächtig so und auch eine sehr, sehr menschliche Eigenschaft. Und man kann eben durch unsere mit Gedanken viel Gutes, aber eben auch viel Schlechtes für einen selbst bewirken. Und ich glaube, damit sind viele Leute früher oder später mal so am Struggeln. Und deswegen hat dieser Zungenbrecher-Song die Leute auch tiefer berührt. Also da war es eben nicht so, oh, guck mal hier, krasser Zungenbrecher und wie schwierig das ist, den auszusprechen, sondern ich sprach damit anscheinend vielen Leuten aus der Seele, die mir so geschrieben haben, ja, ich habe das Gleiche erlebt und auch mir haben meine Gedanken echt schon ein Schnippchen geschlagen und mich auf die falsche Fährte gelockt und gut, dass das mal benannt wird. Und das finde ich eben auch interessant. Also wenn zu dieser sprachspielerischen Ebene und dieser sportlichen Herausforderung auch noch eine inhaltliche Tiefe dazu kommt, dass man wirklich was mitteilen kann auf diese Art und Weise.
0: Okay, du beschäftigst dich ja auch in anderen Programmen mit großen Fragen. Wie hängt dein Interesse an Philosophie mit deiner Arbeit als Musikkabarettist zusammen?
1: Ich finde halt spannend, Lieder zu schreiben, in denen es wirklich um was geht. Also nicht nur Tralala, Hopsasa, Haititai, sondern wirklich Themen aufzugreifen, die sonst in anderen Liedern nicht besprochen werden. Also wirklich auch besondere Themen. Und eben auch in einer besonderen Tiefe, was ja nicht ganz leicht ist, in wenigen Minuten sich einem Thema wirklich tiefer gehen zu widmen. Aber ich finde das eine spannende Herausforderung. Nun ist ja Musik etwas, das die Sprache nicht braucht. Also Musik ist ja schon eine Sprache an sich. Musik verbindet, wie vorhin schon gesagt, uns Menschen. Musik wird überall verstanden, auch wenn du die Worte nicht verstehst. Die universelle Sprache der Menschheit. Aber wenn Musik Worte und Sprache transportiert, dann finde ich, immer sollte die Sprache auch was aussagen. Und ja, also in diesem Spannungsfeld bewege ich mich, ne? Wie auch schon eingangs erwähnt. Also wie kann ich dafür sorgen, dass es wirklich gut klingt, aber wie kann ich halt auch wirklich eine Message rüberbringen?
0: Okay, und dann kommt hier jetzt das Lied vom Denken.
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Einige machen beim Denken richtig Streck.

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1: Die Klapperschlange spielt ja wieder mit Lautmalerei und Rhythmus. Ist das für dich mehr Musik oder mehr Sprache?
0: Also bei der Klapperschlange ist es so, dass das sprachliche Phänomen schon in der Sprache rüberkommt. Das ist ja ein Schüttelreim. Es klapperten die Klapperschlangen, bis ihre Klappern schlapper klangen. Und der geht, soweit ich weiß, auf Heinz Erhardt zurück, den ich selber schon toll finde, seit ich Kind bin. Und da braucht es im Grunde den Song nicht. Also der steht schon so für sich und ist einfach so auf dem Punkt. Aber auch da fand ich irgendwie spannend, was machen die Klapperschlangen? Die Frage zu stellen, was machen die Klapperschlangen, wenn die Klapper kaputt ist? Und braucht es da vielleicht ein Upgrade irgendwann? Ja, und also an diesem Schüttelreim ist eben klasse, dass er klingt, wie er klingt und ihn zu entdecken. Also es ist ja laut Definition ein Doppelreim, bei dem halt die Anfangskonsonanten vertauscht werden. Und Worte in der deutschen Sprache zu finden, mit denen das geht, ist ja hammerschwer. Das ist ja im Prinzip so wie eine Nadel in einem Heuhaufen zu suchen und zu finden. Und es gibt Dichter, die schreiben ganze Gedichte und Balladen komplett aus Schüttelreimen. Und das muss man erstmal schaffen. Also das ist im Grunde so die Königsklasse des Reimens, Schüttelreime zu finden.
1: Okay, und dann kommt jetzt hier die Klapperschlange.
0: Es klapperten die Klapperschlangen, bis ihre Klappern schlapper klangen. 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

0: mal wieder exakt im Takt. Das ist ein unumstößlicher Fakt. Wenn die Schlange erste Klappe Upgrade hat, geht es wieder richtig zackig mit dem Klappern ab. Aber nicht so knapp, denn als wäre die Klapperschlange übergeschnappt. Klapper die Klapper im Takt, klapper die Klapper die Klack.
1: Jetzt mal wieder zu einem wahrscheinlich etwas bekannteren Lied von dir, und zwar Liebeslied. Das ist ja ein mehrsprachiger Song, in dem du dieselbe Liebeserklärung in verschiedenen Sprachen singst. Wie kam die Idee dazu?
2: Die Idee kam mir zu Uni-Zeiten. Ich hatte einen Freund zu Uni-Zeiten, der mehrere Instrumente spielen kann, und wir wollten das Lied eigentlich zu zweit aufführen, der Gestalt, dass ich eben singe und er zu jeder Strophe ein anderes Instrument spielt. Daher singe ich auch im Text, ich will es in allen Sprachen für dich singen und auf allen Instrumenten zum Erklingen bringen. Das war die Idee. Und dann zog er leider in eine andere Stadt und wir konnten das Lied nie zusammen realisieren. Und dann habe ich es fortan eben alleine gesungen. Und der Schwerpunkt verlagerte sich dann auf die anderen Sprachen. Also damals in der Uni lernte ich schon etliche Leute kennen, die andere Sprachen sprachen. Und irgendwann war ich an dem Punkt, dass ich dachte, ich kann die Leute sich doch mal jetzt hier die Sprache wünschen lassen. Vielleicht habe ich die ja. Und so wurde so, und ja, und das ist eben jetzt der Clou an dem Lied, dass die Leute mitbestimmen können, welche Sprache ich singe und dass ich die auch wirklich alle kann. Oder viele, so zur großen Überraschung des Publikums.
1: Okay, wie viele Sprachen, glaubst du, hast du bis jetzt gesungen?
2: Also ich habe das Lied in ungefähr 90 Sprachen. Und manche werden sehr häufig gewünscht und andere nie oder sehr, sehr selten. Also du kannst an den Wünschen erkennen, ob die Leute das Lied kennen, ob sie es nicht kennen oder ob sie die Sprache sprechen, die sie sich wünschen. So, also wenn sich zum Beispiel jemand Polnisch oder Tschechisch wünscht, dann kann man meistens davon ausgehen, die sprechen das auch. Oder in bestimmten Regionen in Deutschland, in der Lausitz, wünschen sich die Leute Sorbisch, eine Sprache, die da gesprochen wird. Oder wenn ich in der Schweiz bin, wünschen sie sich halt bestimmte Dialekte. Und wenn sich zum Beispiel jemand Swahili wünscht, dann kann der oder diejenige meistens diese Sprache nicht, aber weiß, dass es sie gibt und will mich testen. Denn für viele ist Swahili der Inbegriff einer abgefahrenen Sprache. Die ist gar nicht so abgefahren, also die ist für Europäer sogar relativ leicht zu erlernen. Meine Cousine kann das, die hat in Tansania gelebt, da wird die gesprochen, in Tansania und in Kenia. Die spricht das fließend. Und super schöne Sprache, klingt total toll. Es gibt aber, was viele Leute gar nicht wissen, vor allem in Afrika viel abgefahrenere Sprachen, so mit so Klicklauten, zum Beispiel Xhosa, ich kann es nicht richtig aussprechen, eine Sprache, die in Südafrika gesprochen wird. Und das ist halt hammerschwer zu lernen. Nur viele hierzulande wissen gar nicht, dass es die gibt und wie die heißen. So, und wenn sich jemand zum Beispiel Klingonisch oder Elbisch wünscht oder Latein, dann kann man davon ausgehen, dass die Leute das Lied kennen und wissen, dass ich diese Sprachen habe. Und zu denen es auch witzige Anekdoten gibt. Ich singe ja nicht nur die Sprache, sondern ich erzähle dann auch immer ein bisschen was dazu. Und ja, das ist halt im Fall dieser Sprachen, die ich nannte, sehr, sehr lustig. Und tatsächlich, es gibt Leute, die sprechen fließend Elbisch. Das muss man sich mal vorstellen, aus dem Herrn der Ringe. So, da gibt es sogar zwei elbische Sprachen, Sindarin und Quenya. Und Leute, die können das. Und es gibt auch Leute, die sprechen Klingonisch. Und das ist halt auch total spannend, die kennenzulernen und mit denen in Austausch zu treten und dann sich die Sprache von denen beibringen zu lassen.
1: Okay, gibt es eine Sprache, die dir, oder sagen wir es mal anders, welche Sprache fiel dir am schwersten?
2: Also bei Dialekten ist es schon schwierig, da die feinen Nuancen zu treffen. Denn wenn du Dialekte singst, das wird ja von den Leuten vor Ort auch verstanden. Das ist ja deren Sprache. So, und wenn ich als Norddeutscher da ankomme und versuche halt jetzt wirklich so stilecht Schwäbisch oder Sächsisch zu singen, schon schwierig. So, aber die Leute wissen sehr zu schätzen, dass ich das versuche und dass ich das auch wirklich ernst meine.
1: Und welche Sprache würdest du sagen, jetzt mal Deutsch außen vor gelassen, für die am einfachsten?
2: Welche für mich am einfachsten ist?
1: Ja.
2: Und Deutsch, ja, also außer Deutsch. Naja, das sind ja also die Sprachen, die ich kann. Ich kann Englisch ganz passabel, so. Da verstehe ich auch selber, was ich sage. Und Französisch immerhin so ein bisschen. Aber man hört natürlich auch, wenn ich beides singe, hört man natürlich auch, dass ich Deutscher bin. Also ich so man, ich singe das so, dass man es versteht und dass man wahrscheinlich auch merkt, dass ich es sprechen kann. Aber man hört, dass ich kein Engländer bin und auch kein Franzose. So, also Latein mag ich sehr gerne, weil es so nerdig ist und so lustig, was man dazu erzählen kann.
1: Ja, okay. Und dann kommt hier ein Liebeslied und noch ein anderes, und zwar in einer anderen Sprache. Welche Sprache würdest du denn sagen, so wie ich spiele?
2: Aha, also du möchtest das Liebeslied spielen in einer anderen Sprache. Norwegisch ist sehr schön, fällt mir jetzt spontan ein. Da, weil in der norwegischen Strophe nicht nur von Instrumenten die Rede ist, sondern von traditionellen norwegischen Instrumenten. Hardingfeler, das ist ein norwegisches Saiteninstrument. Das finde ich halt immer schön, wenn auch so Lokalkolorit noch mit drin ist. Also etwas, was man in dem, was in dem Land jeder kennt. So, also auch so bestimmte Worte und so. Das ist immer total schön, wenn, wenn du ein Publikum vor dir hast, wo wirklich ganz viele Leute aus anderen Ländern sind. Das ist total klasse, weil die das natürlich lieben, dass jemand in ihrer Muttersprache was singt und dann auch richtig Bescheid weiß über bestimmte landestypische Besonderheiten.
1: Okay, dann spielen wir jetzt. Kleiner Disclaimer aus dem Studio. Wir haben jetzt einmal das Liebeslied zusammengebaut und die erste Strophe ist in Norwegisch. Viel Spaß beim Hören euch allen da draußen.
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1: Ich wollte ja auch eine Sprache für dich singen, auch ein Instrument für dich zum Klingen bringen, am liebsten unter der Laube verwehren, ich hach dich gern. 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

0: Du hast auch Elton Johns "I'm Still Standing" gecovert. Was verbindet dich mit diesem Song?
1: Ja, gecovert habe ich es nicht. Also, ich habe es nie vor Publikum vorgespielt, aber es ist somit das erste Lied, was ich auf dem Klavier beigebracht bekommen habe von meinem Cousin. So, der hat mir das gezeigt und ich war also Feuer und Flamme und dachte, wow, so kann ein Klavier ja auch klingen, als ich damals eben klassischen Klavierunterricht hatte. Und dann war auch meine Leidenschaft für Elton John geweckt. So, und habe mir sein Best-of-Album gekauft und kann das bis heute alles auswendig. Und ja, also, I'm Still Standing ist das Lied, was mich inspiriert hat, auch andere Sachen auf dem Klavier zu spielen, die keine klassische Musik sind.
0: Wie gehst du an eine Coverversion heran, wenn du sie coverst? Näherst du dich dem Original an oder machst du bewusst was ganz Eigenes raus?
1: Naja, also wenn ich das Lied einfach nur nachspiele, versuche ich es so nachzuspielen, wie Elton John in dem Fall es halt auch gespielt hat. Also einfach es so zu können, wie das Lied ist. Und wenn ich den Text verändere, begehe ich streng genommen ja eine Urheberrechtsverletzung. Also wenn ich eine Parodie schreibe auf den Song oder ihn übersetze. Also für sowas braucht man eine Genehmigung. Da musst du wirklich, wenn du das Lied veröffentlichen willst, musst du streng genommen bei sowas fragen, musst um Erlaubnis bitten. Und Elton John kann es jetzt nicht einfach anrufen in dem Fall, sondern dann musst du dich an seinen Verlag wenden, beziehungsweise seine Plattenfirma, also an die Rechteinhaber, beziehungsweise die Leute, die das Recht vertreten. Und Elton John gehört vermutlich zu den Leuten, wo du gar nicht erst fragen musst, weil einfach kategorisch Nein gesagt wird. Also bei den Beatles ist das zum Beispiel so und bei ABBA auch. Also da weiß man, okay, da hat Fragen keinen Sinn, die sagen nee. So, es gibt aber andere Leute, die kann man fragen. Also ich habe gehört von Peter Fox und von Herbert Grönemeyer, die sagen dann auch ja, wenn die das cool finden, dann sagen sie, ey, ja super, mach mal. Du musst aber natürlich dann das auch korrekt bei der GEMA anmelden. Also die GEMA ist ja die Gesellschaft in Deutschland, die dafür sorgt, dass Urheber halt auch Geld für das bekommen, für ihre künstlerische Leistung, die sie erbracht haben. Eine ziemlich gute Sache, gerade in der heutigen Zeit. Also dass die Leute begütert werden, die sich die Musik ausgedacht haben, die sich den Text ausgedacht haben. Und also du darfst dich nicht mit fremden Federn schmücken. Du darfst dann nicht sagen, also nach jedem Konzert muss ich eine GEMA-Liste abgeben, wo dann draufsteht, die Lieder habe ich gespielt und die sind von dem und dem. Und dann darf ich nicht sagen, ich habe hier dieses Lied von dem und dem gespielt und das ist von mir, sondern da musst du ehrlich sein und sagen, das Lied ist von dem und dem oder von der und der. Ich habe aber eine Genehmigung, ich darf das spielen mit meinem Text. So, und den Text habe ich geschrieben und das sind die Textanteile, die von den Original-Urhebern sind. Also da muss man sehr genau sein und fair. So, und dann gibt es immer noch den Passus der Parodie. Also ich als Kabarettist nähere mich ja auch satirisch gewissen Dingen und gerade so beim Karneval, da wird ja ganz viel parodiert und ganz viel gecovert. Und sowas darf man. Aber also ich bin jetzt auch nicht bis ins letzte Detail informiert. Also mit manchen Sachen kommst du durch und mit anderen eben nicht. Also im Internet zum Beispiel ist ja auch ganz viel, was einfach so gemacht wird, ohne dass da jemand um Erlaubnis gebeten hat. Und da sagen wahrscheinlich dann auch viele Urheber, die das mitkriegen, ach komm, ist egal, mach einfach. Und andere sagen, ja, Moment, da müssen wir uns nochmal unterhalten. Und mir begegnet beides. So, also, dass Leute auch auf mich zukommen und sagen, ey, das hast du dir doch nicht selber ausgedacht. Ne, jetzt im Fall von Barbaras Rhabarberbar und ich sage dann auch, wahrheitsgemäß stimmt, der ursprüngliche Zungenbrecher, der ist nicht von mir. Ich habe den aufgegriffen und in Reimform gebracht und erweitert und habe dafür aber die Genehmigung vom Urheber des Zungenbrechers.
0: Okay, und jetzt kommt hier ohne irgendwelche Urheberrechtsverletzungen von Elton John "I'm Still Standing".
1: Eine sehr lange Antwort gegeben, ne? 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

0: Okay. Und You've Got a Friend von Carole King. Was bedeutet dir dieser Song persönlich, da du dir den hier für diese Sendung gewünscht hast?
1: Oh, ich finde, das ist das schönste Lied über Freundschaft, was jemals geschrieben wurde. Ich habe vor langer Zeit eben diese Aufnahme gehört, Carole King live in der Carnegie Hall. Und das ist einfach so unfassbar schön. Also diese Stimmung, die da herrscht, die sie erzeugt. Ich glaube, das Konzert ist aus dem Jahr 1974, wo sie selber noch ganz, ganz jung war. So, und die Carnegie Hall ist halt die berühmteste Konzerthalle in New York. Und sie kommt aus New York, sie kommt aus Brooklyn und singt dann damit irgendwie Anfang 20 die Lieder, die sie geschrieben hat. Und dann kommt als Überraschungsgast James Taylor auf die Bühne, der halt damals auch schon tierisch berühmt war. Mit dem war sie auch mal zusammen und eben auch, ist sie auch nach wie vor sehr, sehr gut befreundet. Und hat, singt mit ihm zusammen dieses wunderschöne Lied und dann halt auch noch zu zweit und zweistimmig. Und das hat mich so ergriffen, als ich das gehört habe, auch gerade weil es live ist und weil man eben auch merkt, also das, wovon die da singen, das empfinden die auch so. Also die verbindet einfach eine ganz, ganz tiefe Freundschaft und dem verleihen sie Ausdruck mit Musik. Und ja, also ich kann mich nicht daran erinnern, dass mich ein Lied jemals so sehr gepackt hat wie dieses. Deswegen ist das in, ja, eins der schönsten Lieder, die ich kenne.
0: Okay, lass noch mal zurück zur Coverversion. Was unterscheidet sich für dich beim Gefühl, beim Spielen von einem Coverslied oder von einem eigenen Song?
1: Also bei einem Cover singst du ja was, was du dir selber nicht ausgedacht hast. Also was dir aus der Seele sprechen mag. Und das tue ich eben auch sehr gerne. Also ich singe auch für mich bestimmte Lieder gerne, die ich einfach schön finde. Mir war es aber immer wichtiger, meine eigenen Ideen und eigenen Gedanken auf der Bühne zu teilen. Also wenn es darum geht, ein Lied zu spielen, was es schon gibt, denke ich mir immer, das können andere besser. Also das sollen die mal machen. Und meistens ist es ja auch so, dass die Leute das am besten singen, von denen es ursprünglich stammt. Es gibt sehr berühmte Coverversionen, da ist die Coverversion berühmter geworden als das Original, das gibt es auch. Und ich bewundere Interpreten, die das können, also die einfach sich so sehr dieses Werk aneignen können und so sehr mit dem Werk verschmelzen, dass sie das halt ja so verinnerlicht haben, dass es so rüberkommt, als wäre das von denen oder als wären die das. Auch eine ganz große Kunst, also so gut interpretieren zu können. Ich wünschte mir auch, das zu können, aber das Bedürfnis ist bei mir ein anderes. Ich möchte eben lieber meine eigenen Ideen mit den Leuten auf der Bühne teilen.
0: Okay, und dann kommt jetzt You've Got a Friend von Carole King und auch explizit die Version von der Carnegie Hall.
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0: Wenn du auf all diese Songs zurückblickst, gibt es einen, der dir persönlich am meisten was bedeutet und warum? Und natürlich auch welche?
1: Naja, Lieder, also Musik ist ja so ein ganz wichtiger Lebensbegleiter. So, Musik kann dich ja auch total trösten und dir aus der Seele sprechen und dich berühren und Erinnerungen wachrufen. Ich habe mal ein Lied darüber geschrieben, was Musik alles imstande ist zu leisten, als Anmoderation für Reinhard Mayer. Das findet man auf YouTube. Das heißt ein Lied. So, da singe ich darüber, was Lieder können und ende mit den Worten, Spoiler, und ganz besonders können es die von Reinhard May. Und das stimmt auch. Also Reinhard May hat in weiten Teilen den Soundtrack meines Lebens verfasst und nicht nur von mir, sondern wahrscheinlich von ganz vielen Deutschen, weil er eben auch geschichtliche Ereignisse benennt, die Wiedervereinigung, also das schönste Lied der Wiedervereinigung aller Zeiten über den Fall der Berliner Mauer. Er, der ja selbst Berliner ist, also du hörst das Lied und musst sofort heulen. Das ist so krass. Und das ist eben Musik imstande zu tun. Deswegen ist es ja auch so eine urmenschliche Kunstform, die es in allen Kulturen, in allen Zeiten gegeben hat und immer noch gibt. Ich finde auch die spannendste Kunstform, weil sie sich eben im Moment ereignet. So, also sie geschieht jetzt und hier mit Menschen, die zusammenkommen und etwas teilen. So, ein Gemälde kannst du malen und dann ist das fertig, so, und hängst das an die Wand. Aber Musik ist eine Jetzt-Kunst. Das ist einfach live. Aber ich komme von der Frage ab. Also, welches Lied hat mir am meisten bedeutet? Also, das trifft auf Lieder zu, die nicht von mir sind, wie auf Lieder, die von mir sind. Zu der Zeit, wo ich die geschrieben habe, die Lieder, die von mir sind, war das halt ein total wichtiges Thema für mich. Also Lieder über Liebeskummer. Da hatte ich halt dann auch richtig schlimm Liebeskummer und das hat mich total bewegt. Oder das Lied über meine verstorbene Schwester, die stammt halt aus einer Zeit, wo das wirklich ein ganz wichtiges Thema für mich war, sonst hätte ich da kein Lied drüber geschrieben. Und so gesehen sind alle Lieder für mich wichtig, weil sie so Wegmarken sind, die ja bedeutende Lebensereignisse in Worte und Töne fassen. Da kann ich jetzt gar nicht sagen, welches das Wichtigste ist. Also ich kann dir sagen, zu der Zeit, wo ich das Lied geschrieben habe, war das für mich das wichtigste Lied. Deswegen habe ich es zu dem Zeitpunkt geschrieben.
0: Okay, und wenn du dir nochmal als 20-Jähriger begegnen würdest, welchen Rat würdest du dir geben?
1: Gute Frage. Hab keine Angst. Alles wird gut. Also auch die Sachen, die erstmal nicht gut sind, werden irgendwann gut oder bewirken etwas Gutes. Also auch große Katastrophen im Leben haben gute Dinge hervorgebracht. Ein gutes Beispiel ist mein Auftritt bei Songs an einem Sommerabend auf Klosterbanz. Großes Liedermacher-Open-Air-Konzert, kommen 5000 Leute, super Stimmung, wenn das Wetter mitspielt. Ich war da 2001 das erste Mal und es hat heftig geregnet. Das Konzert ist buchstäblich ins Wasser gefallen und ich wurde ausgebuht. Es war ganz, ganz schlimm. Also das Super-GAU auf der Bühne, das Publikum hasst dich und buht dich aus und dein Auftritt wird abgebrochen. Es war furchtbar und das zu einer Zeit, da war ich Anfang 20, wo ich mich gerade entschieden hatte, ich möchte gerne beruflich auf der Bühne stehen, um dann zu merken, anscheinend kann ich das überhaupt nicht. Ich habe hier richtig hart verkackt und auweia, hätte ich mal besser auf meine Eltern gehört und einen vernünftigen Beruf erlernt. Und das hat mich in eine tiefe Krise gestürzt und mir ging es richtig, richtig dreckig. So, und dann ist Folgendes passiert, die haben mich im Folgejahr wieder eingeladen, weil sie so ein schlechtes Gewissen hatten, weil sie dachten, oh Mann, ja, sein Auftritt ist so ins Wasser gefallen, der soll nochmal kommen und nochmal spielen. Und da hatte ich einen sehr schönen Auftritt, das kam total gut an. Dann haben sie mich im darauffolgenden Jahr wieder eingeladen und dann haben sie irgendwann entschieden, der soll das mal moderieren, das Festival, der macht das gut. Und dann habe ich das Festival 6 Jahre in Folge moderiert und habe dann eben auch Leute wie Reinhard May persönlich kennengelernt, meine großen Idole, habe die ankündigen dürfen. Also es ist ganz viel Gutes passiert. Was nicht passiert wäre, wäre das erste Konzert nicht so schlimm ins Wasser gefallen. So, und da, also im Nachhinein betrachtet, war das also total gut, dass mir das passiert ist. Und das ist eben etwas, was du erst im Alter bemerkst, wenn Zeit vergangen ist, dass bestimmte Dinge rückwirkend betrachtet in einem ganz anderen Licht erscheinen als zu dem Zeitpunkt, als du sie erlebt hast. Und häufig oder vielleicht sogar fast immer in einem besseren.
0: Okay, und jetzt kommen wir zum Radio-Fratz-Ratz-Fatz-Spiel. Das sind so Fragen, wie Hund oder Katze und du musst den Namen so schnell wie möglich beantworten und kriegst einen Joker für eine Frage.
1: Aha, okay. Gut. Und ich habe immer, ich kann nicht sagen beides, sondern ich muss mich entscheiden.
0: Ja.
1: Ah, schwierig, okay.
0: Es gibt einen Joker.
1: Gut.
0: Dann fangen wir mal an. Hund oder Katze?
1: Hund.
0: Klavier oder Gitarre?
1: Klavier.
0: Reim oder Rhythmus?
1: Reim.
0: Berlin oder Hamburg?
1: Berlin.
0: Zungenbrecher oder Liebeslied?
1: Oh, da, na, da möchte ich sagen beides. Das ist ja im Idealfall keine Entweder-Oder. Ich sag jetzt mal, momentan bin ich in der Zungenbrecherphase.
0: Okay, Kaffee oder Tee?
1: Kaffee.
0: Bühne oder Studio?
1: Bühne.
0: Morgenmensch oder Nachteule?
1: Nachteule.
0: Rhabarber oder Erdbeere?
1: Rhabarber.
0: Deutsch oder Englisch?
1: Deutsch.
0: Buch oder Film?
1: Film.
0: Süß oder salzig?
1: Süß.
0: Live-Konzert oder Aufnahme?
1: Live.
0: Sommer oder Winter?
1: Oh. Also bis zum letzten Sommer hätte ich gesagt Sommer, aber da der so krass war, sage ich jetzt mal Winter.
0: Drucker oder Kopierer?
1: Kopierer.
0: Lachen oder Nachdenken?
1: Lachdenken.
0: Stille oder Musik?
1: Musik.
0: Berg oder Meer?
1: Meer.
0: Super.
1: Kommt das, von der Küste.
0: Das war's dann auch schon mit dem Radio Fratz Ratz Fatschli und auch eigentlich schon mit dem Interview. Ich hoffe, es hat dir Spaß gemacht.
1: Auf jeden Fall. Coole Fragen.
0: Mir hat es auf jeden Fall Spaß gemacht. Und ja, willst du noch irgendwas sagen, bevor es zu Ende ist?
1: Ja, kommt gerne zum Konzert von mir, wenn ihr Lust habt.
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3: Ja. Dans cette émission, on a deux invités. Il y a Ousmane dans cet studio et Moustapha qui est au Sénégal, mais Moustapha, il est absent peut-être. Il n'est pas encore disponible.
4: Wir haben heute zwei Gäste. Ousmane, der im Studio ist, und Moustapha, der zurzeit in Sénégal ist und wir wissen noch nicht ganz, ob er da ist.
3: Ja, il y a Ousmane dans cet studio, le partenaire de la radio Corax, qui fait souvent l'émission avec nous. Donc, je vous laisse présenter d'abord avant de démarrer l'émission.
4: Ousmane, du kannst gern die Sendung vorstellen.
3: Peut-être, il va parler un peu sur lui.
5: Merci Moussa. Merci Fallou de m'avoir donné la parole et de cette pertinente émission que vous avez préparée pour la présenter aux auditeurs de la radio Corax.
4: Vielen Dank, Fallou, dass Sie diese Sendung vorbereitet haben, diese sehr relevante und spannende für die Zuhörer von Radio Corax.
3: Merci, Ousmane, pour votre réponse. Donc, on va écouter musique d'abord.

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1: Ja, hallihallo und damit herzlich willkommen zum Widerhall hier auf Radio Korax. Ich bin Malte, ich werde heute die Sendung so ein bisschen moderieren, euch so ein bisschen durchführen. Ich freue mich total. Ihr habt gerade Common Voices gehört und jetzt geht's weiter eben mit der tagesaktuellen Redaktion hier beim Widerhall. Die Sendung, die wir heute vorbereitet haben, es geht bis 19 Uhr, wird thematisch relativ divers. Ganz am Anfang darf ich Besuch begrüßen hier im Studio. Da geht's um die dokumentarische Punk-Performance morgen im WUK-Theater mit dem Namen Wir kriegen euch alle.
2: Moin, ihr hört das Freie Radio Fratz aus Flensburg und heute in einer kleinen Sondersendung bei einem Beitrag ohne Redaktion, bei dem wir uns den Autor und Aktivisten und Journalisten Arne Semsrott eingeladen haben, um mit ihm über seine Bücher zu sprechen. Hallo Arne, vielen Dank, dass du dir Zeit genommen hast.
3: Hallo und danke für die Einladung.
2: Du hast zwei Bücher geschrieben, einmal Machtübernahme, in dem Szenarios von einer potenziellen Machtübernahme durch die AfD besprochen werden und dann auch, was man dagegen tun kann. Und jetzt 2026 nochmal das Buch Gegenmacht, die Zivilgesellschaft schlägt zurück. Vielleicht können wir einmal ganz grundsätzlich starten. Wer soll hier in deinen Augen sich gegen was zur Wehr setzen?
3: Das ist immer so eine komische Antwort, wenn man sagt alle, ne? Aber ich glaube, wenn wir uns anschauen, wie der autoritäre Staatsumbau vorangeht, also sei es durch die jetzige Bundesregierung Schwarz-Rot, wo das Innenministerium an Zurückweisungen an den Grenzen festhält, obwohl die offensichtlich rechtswidrig sind, oder sei es noch viel frappierender eine mögliche extrem rechte Regierung in Sachsen-Anhalt, da braucht es natürlich einen enorm großen Widerstand aus der Zivilgesellschaft, aber genauso eigentlich aus allen Teilen der Gesellschaft, aus Unternehmen, aus Gewerkschaften, aus der Politik, aus Medien. Und bestimmte Leute sind in bestimmten machtvollen Positionen und können dann natürlich nochmal anderes und mehr bewegen als Menschen, die bestimmte Zugänge nicht haben.
2: Du beschreibst in dem Buch immer wieder unterschiedliche Kampagnen, die aus deiner Sicht erfolgreich waren. Gibt es da ein Muster, wo du sagen würdest, okay, das und das funktioniert gut, das und das funktioniert nicht so gut?
3: Ja, also ich spreche tatsächlich nicht einfach nur aus strategischen Gründen von zivilgesellschaftlicher Gegenmacht, sondern ich glaube tatsächlich, diese Gegenmacht, die gibt es schon. Wenn wir uns so die letzten 10, 11 Jahre in Deutschland anschauen, haben wir wirklich viele wirksame, sehr große Kampagnen, Organisationen, Bewegungen gehabt. Und was die alle verbindet, ist, dass die es geschafft haben, einen Hebel zu finden. Also tatsächlich einen Weg, nicht nur gemeinsam eine Meinung zu äußern bei einer Demo, sondern tatsächlich die Gegenseite, wer auch immer das jeweils ist, zum Handeln zu zwingen, sich irgendwie dazu positionieren zu müssen. Und diese Hebel, die sehen wir bei Streiks, die sehen wir bei bestimmten Protesten, die sehen wir bei großen Bewegungen. Und dazu kommt dann, dass Leute, die sich da engagieren, in der Regel über das Engagement schon eine wirklich sinnvolle Betätigung gefunden haben, die dann nicht einfach nur aus Bürgerpflicht am Sonntag auf dem Marktplatz stehen, so, sondern tatsächlich mit dabei sind mit Herzblut, weil sie merken, das bringt was, sie kommen darüber in Verbindung mit anderen Menschen, es macht Spaß. Ja, wird häufig vergessen, das ist ganz schön wichtig und Leute sind gern dabei.
2: Jetzt ist eins der Beispiele, was du in dem Buch immer wieder nennst, die Kampagne in Berlin gegen Deutsche Wohnen bzw. die Deutsche Wohnen und Co. enteignen. Damit hat die Linkspartei in dem Wahlkampf ja auch unglaublich viel gearbeitet. Würdest du sagen, das freut dich dann oder ist es für dich eine Vereinnahmung von zivilgesellschaftlichem Engagement?
3: Ich glaube, es ist ein Erfolg von der Zivilgesellschaft, wenn das Thema, das sie setzt, so zentral wird, dass sich alle dazu verhalten müssen. Und das finde ich tatsächlich den größten Erfolg von Deutsche Wohnen und Co. enteignen. Gar nicht so sehr den Volksentscheid an sich und was damit gemacht wird, sondern dass sie es geschafft haben, diesen Konflikt, den es ja offensichtlich gibt, ums Mieten und Wohnen in Berlin, aber auch in anderen Orten, so zuzuspitzen auf diese eine Frage, vergesellschaften oder nicht, dass sich jetzt alle dazu verhalten müssen. Das heißt, alle großen Parteien in Berlin im Wahlkampf hatten eine sehr klare Meinung und Position zum Mieten. Und das war vorher nicht so. Wir haben 1000 Konflikte in dieser Gesellschaft und alle sind wahnsinnig wichtig. Und diese zivilgesellschaftliche Kampagne hat es aber geschafft, durch diese Zuspitzung Mieten und Wohnen so zentral zu machen, dass das das wichtigste Thema im Wahlkampf war. Und dass dann eine Politik handeln muss, Das, glaube ich, ist sehr offensichtlich. Und jetzt sehen wir die verschiedenen Positionen und ich bin schon sehr gespannt, was dann der neue Senat in Berlin dazu machen wird.
2: Hast du da eine bestimmte Hoffnung? Glaubst du, das ist möglich, diese Forderung so umzusetzen?
3: Möglich ist es auf jeden Fall. Es wird aber nicht ohne Gegenwehr bleiben. Das sieht man ja schon so jetzt an den ersten Reaktionen auf diese Wahl. Und ich glaube aber, es gibt verschiedene Gründe, warum es total notwendig ist, dass dieses Thema der Vergesellschaftung angegangen wird. Natürlich sehr konkret, alles was mit Mieten und Wohnen und der Lösung zu tun hat, aber auch so ein bisschen auf Metaebene, dass eine Politik tatsächlich in einem Bereich ins Handeln kommt, wo man bisher gedacht hätte, das machen die ja nie. Also wo ist denn tatsächlich die Erwartung, dass Politik wirklich etwas verändern kann zum Besseren? Das haben wir, glaube ich, in vielen Bereichen verloren. Und hier gibt es zum ersten Mal seit langem wieder die Hoffnung, dass das ein Staat handlungsfähig wird. Und ich glaube, darüber, über eine Vergesellschaftung, würde auf einmal ein neuer Möglichkeitsraum entstehen. Also so ein Fenster in eine neue Welt, wo wir uns dann fragen könnten, Moment mal, wenn das geht, dass wir hier die großen Wohnungskonzerne vergesellschaften, was geht denn eigentlich noch? Was ist denn mit den öffentlichen digitalen Plattformen? Was ist denn mit der Energieinfrastruktur? Da kommen wir dann auf einmal in einen Möglichkeitsraum, wo es dann darum geht, tatsächlich wirksame Maßnahmen zu schaffen. Und ich glaube, dieses Fenster, das wurde jetzt ziemlich offen gemacht.
2: Du sprichst in deinem Buch auch immer wieder von, oder nein, Entschuldigung, nicht du sprichst in deinem Buch, sondern es wird, und ich glaube, das passt zu dem Thema jetzt gerade auch ganz gut, immer wieder von so einer Spaltung von der Gesellschaft gesprochen oder von dem Zerreiben der Mitte zwischen extremistischen Positionen, von einer Polarisierung. Du sagst jetzt in deinem Buch allerdings, die Spaltung bzw. diese sogenannte Polarisierung sei gar nicht das Problem, sondern die Faschisten selber. Was genau meinst du mit so einer Aussage?
3: Also wir haben ganz einfach große gesellschaftliche Konflikte und die kann man ja auch nicht einfach beiseite schieben. Es gibt offensichtliche Konflikte zwischen Menschen, die sehr wenig haben und Menschen, die sehr viel haben, die Milliardäre sind, die offensichtlich andere nicht an ihrem Reichtum teilhaben lassen. Und wir haben derartige Konflikte, sei es die Verteilung über Land und Stadt, sei es über Jung und Reich, Jung und was ist das Gegending?
2: Alt.
3: Sei es Jung und Alt. Wir haben diese Pole, die sind einfach da, gesellschaftliche Konflikte sind da. Und dann ist aber die Frage, wie gehen wir damit um? Besprechen wir diese Konfliktlinien, die es offensichtlich gibt zwischen unten und oben und schauen, wie wir diese Konflikte befrieden können, zum Beispiel über Umverteilung? Oder heizen wir sie eigentlich nur an und profitieren von so einer Polarisierung? Also diese affektive Polarisierung, die wir beispielsweise ums Gendern sehen oder andere Kulturkämpfe. Das sind, glaube ich, sehr unterschiedliche Fragen. Und häufig sind die Pole da und die einfach sichtbar zu machen und dann daran zu arbeiten, dass es eine Änderung gibt, das, glaube ich, ist total entscheidend. Und das ist dann auch ein sehr anderer Umgang als dieses ewige Bespielen von kulturkämpferischen Polarisierungen.
2: Hast du, was das angeht, vielleicht auch so konkrete Wünsche an Medien?
3: Ja, wir haben natürlich Mediendynamiken, die sehr darauf abzielen, diese vorhandenen affektiven Polarisierungen weiter zu bespielen. Also es klickt einfach wahnsinnig gut, wenn ich da irgendwelche skandalösen Aussagen von irgendwelchen Polarisierungsunternehmern bei mir verkaufe. Das aber wegzulassen, sich tatsächlich darauf zu fokussieren, was Leuten wichtig ist, das wäre so wichtig. Also tatsächlich sich anzuschauen, was sind denn die Themen, die Menschen wirklich bewegen und die in ihrem Alltag eine große Rolle spielen. Da sind wir ganz schnell weg von diesen Kulturkampfthemen und sind sehr schnell bei Themen, die zu wenig Aufmerksamkeit finden. Also Mieten und Wohnen hat jetzt in Berlin geklappt, aber darüber hinaus haben wir Gesundheit, Soziales, Bildung, Verkehr, Infrastruktur. Das ist, was Menschen wirklich bewegt und die, glaube ich, gehören in den Mittelpunkt. Und irgendwelche Kolumnisten, die eigentlich nur einen Fetisch dafür entwickelt haben, angeschrien zu werden für ihre Kontroverse.

0: Belgien. Da gibt es bis heute, in Deutschland würden wir es Brandmauer nennen, da nennt man es Cordon Sanitaire, also so ein Gesundheitsgürtel. Da wird einfach in Politik und Medien nicht über die extreme Rechte gesprochen und dementsprechend klein ist sie. Dieses Fenster, das hätte es in Deutschland auch gegeben, das wurde aber verpasst. Jetzt haben wir natürlich eine andere Situation, wenn eine Partei 38 oder 43% in der Wahl bekommt, kann man die nicht totschweigen. Das geht so nicht mehr. Die Normalisierung ist soweit fortgeschritten. Aber dann ist immer noch die Frage, wie man über sie spricht. Ob man sie in den Mittelpunkt rückt und ihre Leute einfach ihre Lügen verbreiten lässt oder ob man eher über sie spricht und kritisch berichtet. Und da sehen wir leider auch eine Normalisierung in die Richtung, dass eine AfD häufig einfach behandelt wird, als sei sie eine normale Partei. Und das ist sie ganz einfach nicht, sondern sie ist verfassungsfeindlich und extrem rechts.
1: Du hast jetzt schon einen Begriff erwähnt, der uns im Zusammenhang mit der AfD ja auch immer wieder begegnet. Das ist diese sogenannte Brandmauer. Und ich frage jetzt mal ganz polemisch, was nützt die uns eigentlich, wenn die Forderungen der AfD ohne sie auch von der Regierung umgesetzt werden, ohne dass sie überhaupt in der Regierung ist? Ist sie überhaupt noch ausreichend? Ist sie noch zeitgemäß in deinen Augen?
0: Also ich glaube, es braucht nicht weniger, sondern mehr Brandmauer. Und ich teile diese Analyse, dass es tatsächlich sehr gefährlich ist, wenn Inhalte von der extremen Rechten übernommen werden und damit eine Brandmauer auf eine Art obsolet wird. Auf eine Art ist tatsächlich so eine Brandmauer dann noch gefährlicher. Also was bringt uns eine Brandmauer, wenn es auf beiden Seiten brennt, ist so ein bisschen die Frage. Und wir sind in einer Situation, in der wir insbesondere im Bereich der Migrationspolitik in den letzten Jahren immer stärker gesehen haben, dass Forderungen, die extreme Rechte vor einigen Jahren nur vertreten hat, jetzt tatsächlich in der Mitte angekommen sind und da auch vertreten werden. Und dann bringt es einem auch nicht mehr wahnsinnig viel, so aus formellen Gründen auf eine Kooperation zu verzichten, wenn am Schluss doch die Forderungen von der extremen Rechten umgesetzt werden. Insofern, glaube ich, braucht es eine Brandmauer, die eben nicht nur eine formelle Brandmauer ist, wir stimmen nicht zusammen ab, sondern eine inhaltliche Brandmauer. Wir übernehmen keine Forderungen, wir setzen nichts davon um, was die extreme Rechte fordert.
1: Es kursieren jetzt ja auch Aussagen von Alice Weidel, in denen sie sagt, die AfD habe die CDU als Volkspartei, als große Partei der Mitte abgelöst. Wie stehst du zu so Aussagen?
0: Es ist so ein bisschen die Frage, auf welcher Ebene man sie versteht. Wenn wir es jetzt mal eher so, sagen wir mal, soziologisch betrachten, also tatsächlich so uns Strukturen anschauen und vor allem so eine Verwurzeltheit, so eine tiefe Verwurzeltheit in der Bevölkerung, können wir auf jeden Fall sehen, dass es einige Bundesländer, insbesondere in den ostdeutschen Bundesländern gibt, wo CDU und SPD auf jeden Fall nicht mehr diesen Status haben von der Volkspartei, also nicht mehr so eine breite gesellschaftliche Rückendeckung. Und ich glaube aber, andersrum wäre es zu früh davon zu sprechen, dass die AfD das jetzt erreicht hätte, weil es einfach noch nicht lang genug Verankerung gibt. Aber es gibt tatsächlich die Gefahr, dass die AfD in eine solche Rolle kommt, wenn sie insbesondere im ländlichen Raum Strukturen schafft, auch mit staatlicher Unterstützung, weil sie immer noch nicht verboten ist, Strukturen schafft, die dann so schnell nicht mehr weggehen. Wir haben das jetzt in Mecklenburg-Vorpommern zum Beispiel gesehen, dass die AfD zurückgreifen kann auf Strukturen, die vor 20 Jahren die NPD, die extrem rechte Partei, damals aufgebaut hat. Das sind Verbindungen, das sind lokale Strukturen, die über die Zeit fortdauern und die dann dazu führen, dass mittelfristig so eine Partei eben auch zu einer Art Volkspartei, aber eben einer verfassungsfeindlichen Volkspartei werden kann.
1: Ich springe jetzt mal so einen kleinen Punkt zurück zu deinem Buch. Vielen Dank auf jeden Fall dafür, dass du die ganzen Fragen zum Wahlkampf und so weiter beantwortet hast. Und zwar redest du ja sehr viel über die Zivilgesellschaft und es gibt immer wieder so eine Richtung, in der du sagst, okay, diesen starken Rechtsruck, der Zivilgesellschaft unterstellt wird, den gibt es in der Form nicht und beziehst sich dabei auf eine Studie aus dem Jahr 2025 der Friedrich-Ebert-Stiftung, die heißt Die angespannte Mitte. Dort soll sie sich zeigen, dass rechte Einstellungen trotz des Umfragehochs der AfD sich innerhalb der Gesellschaft, der Zivilgesellschaft eigentlich nicht ausgebreitet haben. Wie erklärst du dir bei so einer Studienlage dann die Wahlerfolge der AfD?
0: Also erstmal glaube ich, ist es wichtig dann zu sehen, dass es offensichtlich

0: Repräsentationsprobleme gibt in der Parteipolitik, dass also die Parteien sehr offensichtlich nicht eins zu eins widerspiegeln, was für Haltung es in der Gesellschaft gibt. Also nehmen wir mal als Beispiel die CDU, die jetzt mit großer Vehemenz vertritt, dass es keine Vermögensteuer geben darf, dass Schwangerschaftsabbrüche weiterhin kriminalisiert sein sollten und dass es kein Tempolimit auf Autobahnen gibt. Das widerspricht den Einstellungen in tatsächlich sogar den UnionsanhängerInnen, weil eine Mehrheit der UnionsanhängerInnen für eine Entkriminalisierung von Schwangerschaftsabbrüchen ist, für eine Vermögensteuer und für ein Tempolimit. Aber diese Themen sind offenbar nicht wahlentscheidend oder werden überlagert von anderen Sachen. Da führt es dann nicht dazu, dass tatsächlich die Wählerinnenschaft so abgebildet wird. Und das sehen wir bei vielen Themen. Also die AfD als Milliardärspartei, von der vor allem sehr Reiche, Überreiche profitieren, wird dann auch von Nicht-Überreichen gewählt. So. Das ist erstmal ein Grundproblem in diesem Parteiensystem, dass es da keine Übersetzung gibt. Und dazu sehen wir aber einen großen Rechtsruck in Medien und Parteien. Also insbesondere eine Formierung der extremen Rechten, die dazu führt, dass die sehr lauten, sehr extremen Stimmen deutlich machtvoller werden. Das heißt eben aber auch nicht, dass das in der Gesellschaft gleichzeitig so ist. Dass also Leute teilweise auch gegen ihre eigenen Interessen wählen. Und das ist dann keine gute Nachricht an sich, aber, glaube ich, zeigt, dass es durchaus eben ein großes Potenzial gibt für eine Gegenmacht, sofern man denn anders kommuniziert, sofern sich Parteien anders verhalten, sofern es tatsächlich dann auch andere Angebote gibt, auf die Leute dann gehen.
1: Was wären in deinen Augen so Angebote?
0: Naja, also zum Beispiel tatsächlich auf die vorhandenen Einstellungen zu gehen. Also ich habe jetzt Vermögensteuer, Tempolimit und Entkriminalisierung von Schwangerschaftsabbrüchen genannt. Derlei Themen gibt es viele, viele weitere. Und ich glaube, dass SPD, CDU, aber auch Grüne und Linke gut beraten werden, diese Themen mit aufzunehmen. Überall da, wo das dann passiert, sieht man ja auch schnell, dass es funktioniert. Also wir haben vorhin schon über Berlin gesprochen. Die Linken haben sehr konsequenten Mietenwahlkampf gemacht und waren damit sehr erfolgreich. Ich glaube, dass davon auch andere Parteien lernen können.
1: Wenn ich es jetzt mal übersetzen kann in meine eigenen Worte, wieder mehr eigene Akzente setzen, anstatt sich abzuarbeiten an rechten Positionen. Kann man das so sagen?
0: Ja, also natürlich bleibt antifaschistisches Engagement wichtig. Und laut zu sein und zu recherchieren, Informationen zusammenzutragen, das bleibt ganz zentral. Aber mittelfristig kann man nur verlieren, wenn das einzige Argument, was man hat, ist, wir sind nicht die. Sondern man muss schon Leute auch für die eigenen Positionen begeistern. Und es gibt genug Möglichkeiten, das zu tun, weil ja selbst im Bereich Klimaschutz entgegen des öffentlichen Narrativs der Erzählung es weiterhin großen Konsens gibt, dass man was gegen die Klimakrise tun muss. Also es gibt diese Themen, die liegen alle auf der Straße, die in den Mittelpunkt rücken, Menschen nicht nur gegen etwas zu den Wahlurnen zu treiben, sondern für etwas, Menschen für etwas begeistern, Hoffnungsmomente schaffen. Das, glaube ich, ist total zentral.
1: Vielen Dank. Ich komme jetzt tatsächlich auch schon zu meiner letzten Frage. Und zwar habe ich nach der Wahl in Sachsen-Anhalt, als ich so am Scrollen war durch meinen Instagram-Feed, ein Zitat der deutsch-jesidischen Journalistin Düzen Tekal gefunden. Ein Teil von diesem Zitat war: Der Diskurs ist arrogant und selbstgerecht geworden. Also es ging um die Wahl in Sachsen-Anhalt und dass der Diskurs um diese Wahl arrogant und selbstgerecht geworden sei. Wir müssen uns alle an die eigene Nase fassen, so lösen wir gar nichts. Wir brauchen keine Gegenextreme und keine moralische Überlegenheit. Wir brauchen gesunden Menschenverstand, Selbstkritik und eine starke politische Mitte. Hast du eine Idee, an welche Nase sich da jetzt zum Beispiel die Medienlandschaft fassen müsste, wenn sie sagt, wir müssen Selbstkritik üben?
0: Also das Statement, muss ich ehrlich sagen, ist so vage. Ich verstehe überhaupt nicht, ich weiß auch nicht, was mit politischer Mitte gemeint ist, ehrlich gesagt. Ich verstehe das alles nicht so richtig. Also Selbstkritik, klar, immer. Also bitte mehr in alle Richtungen. Ich glaube, es ist auch wichtig, dass Parteien nach solchen Wahlniederlagen nicht nur sagen, wir müssen unsere Ergebnisse besser kommunizieren, sondern sagen, vielleicht sind die Ergebnisse das Problem. Und bei Medien trifft das natürlich auch total zu. Also die Art, wie über die AfD, die extreme Rechte berichtet wurde, das haben wir ja gerade schon besprochen, das ist auch ein großes Problem. Und auch so einen Fokus zum Beispiel nicht darauf zu legen, was denn eigentlich Menschen bewegt, die gar nicht zur Wahl gehen. Ja, das wird so gut wie gar nicht berichtet. Auch das ist, glaube ich, eine große Leerstelle. Da gäbe es genug Ansatzpunkte. Ich glaube aber nicht, dass eine politische Mitte jetzt unbedingt die Lösung ist, zumal ich gar nicht genau weiß, was damit eigentlich gemeint ist, sondern dass es eher darum geht, klare Kante zu zeigen, die Konflikte, die es gibt, sichtbar zu machen und dann Lösungen vorzulegen, wie man damit umgehen kann. Also nicht einfach weiter Sozialabbau zu betreiben, sondern tatsächlich zu schauen, wo muss investiert werden, damit es uns allen besser geht. Die Konzepte, die liegen alle vor, die kommen alle aus der Zivilgesellschaft, aber es braucht dann eben auch Leute, die sie umsetzen.
1: Vielleicht greife ich das, was du gerade zur gesellschaftlichen Mitte oder zur sogenannten gesellschaftlichen Mitte gesagt hast, nochmal kurz auf, weil die wird ja zumindest in meinen Augen in den Diskursen gerade auch sehr glorifiziert. Und wenn ich mir so Wahlplakate aus Berlin angucke von der CDU, wo dann quasi, ich glaube, auf der einen Seite halt rechts, auf der anderen Seite links und dann grinsend der CDU-Politiker in der Mitte steht, habe ich so das Gefühl, okay, was ist denn eigentlich, also was sind denn die Positionen dieser Mitte? Hast du das Gefühl, ein bisschen mehr Hufeisenkritik würde dem Diskurs auch ganz gut tun?
0: Weniger Angst vor wirklich klaren Positionen und auch deutlichen Positionen würde dem Diskurs deutlich besser tun. Mitte, das klingt immer so nach, hier ist alles gut und hier gibt es keine Probleme. Aber gerade wenn wir uns anschauen, das zeigen ja auch die Mitte-Studien, wie stark rassistische, antidemokratische Positionen auch in der Mitte, die sich selbst so nennen, verankert sind, dann sehen wir, dass es beileibe jetzt nicht irgendwie eine Position ist, die unproblematisch wäre. Ich glaube, sich tatsächlich mit demokratiefeindlichen Positionen auseinanderzusetzen und tatsächlich demokratiefreundliche Maßnahmen in den Mittelpunkt zu rücken, die dann tatsächlich auch dazu führen, dass die Demokratie wieder mehr Vertrauen bekommt. Das wäre eigentlich wichtig. Und ob das jetzt Mitte ist oder links, das ist vielleicht gar nicht so wichtig, sondern es geht darum, dass man was liefert.
1: Vielen lieben Dank auf jeden Fall. Du hast in dem Zusammenhang zwei Bücher geliefert. Gibt es noch irgendwas, was du abschließend sagen möchtest?
0: Ich glaube tatsächlich, dass alles Gute, was in den letzten 10 Jahren in Deutschland passiert ist, aus der Zivilgesellschaft heraus passiert ist. Und deswegen glaube ich, dass da auch der Schlüssel liegt für Veränderungen. Und das Schöne ist, das muss gar nicht das Große sein, sondern es fängt mit der Nachbarschaftsinitiative ein. Und da gibt es genug Beispiele für, wenn man nur anfängt, danach zu schauen.
1: Vielen Dank, Arne, für das Gespräch. Hier geht's weiter im Programm bei uns.

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0: Ich finde daran, es sind zwei Sachen. Erstens sozusagen die unausgesprochene Verbindung mit der deutsch-jüdischen Geschichte, mit dem Holocaust. Als würden wir irgendwas besser machen, wenn wir denen da jetzt helfen, Atomwaffen abzuschießen. Das finde ich richtig schlimm.
1: Leider gibt es für heute noch keinen Beitrag vom Schlaglicht. Falls ihr Ideen oder Anregungen habt, meldet euch gern unter schlaglicht@radio-fratz.de.

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Punkt, den du dich entscheiden musst. 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Wo geh ich nicht hin? 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Wo sehe ich mich in 10 Jahren? 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